0: Horse, please.
1: Dear Doggin.
0: Hallo, stranger.
2: Ah! Es wird ein Schatten.